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2: Können Sie gewinnen mit mein Lieblingsspiel, mein Muschelspiel. Aber was wäre ich mit meinem Muschelspiel, wenn ich Sie auch nicht mischeln könnte? Würden Sie bitte mal mein Mikrofon halten, damit ich dann beide Hände frei habe zu mischeln? Ja, danke schön.
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